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1: Hallo Hochschulradio Düsseldorf, bitte, ach nee, warte, wie macht man das denn? Hi, wir sind's, die Backstreet Boys. Und ihr hört das Hochschulradio Düsseldorf. Hat man gemerkt, dass das nicht die Backstreet Boys waren, ne? Nee, nur Simon Beek hier von 1 Live, aber reicht da manchmal.
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1: Ach, mit Singen ist doof, jetzt kommt ja Musik, ne?

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Gute Nacht, ihr Arschlöcher.

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0: Mit Johanna Wazawa, hallo.
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0: In den letzten Wochen und Monaten wurde über ein Gesetz besonders viel diskutiert. Ich rede vom sogenannten Beitragsstabilisierungsgesetz. Die Bundesregierung bezeichnet es auch als Gesundheitsreform. Wir sprechen darüber, was in dem Gesetz drin steht und welche Kritik es daran gibt. Außerdem reden wir über K.O.-Tropfen. Wir schauen uns an, warum sie so gefährlich sind und was die Politik tut, um dagegen vorzugehen. Das und mehr heute in der Politur. Ich freue mich drauf.

0: Zimt mit Verbessere mich hier auf der 97.1. Lasst uns mal über die Krankenkassen sprechen. Die haben nämlich ein großes Problem. Sie geben mehr Geld aus, als sie einnehmen. Das heißt, ihnen fehlt Geld. 2024 waren das rund 6 Milliarden Euro. Um diese Lücke zu schließen, kann man entweder die Ausgaben senken oder die Krankenkassenbeiträge erhöhen. Letzteres tun die Krankenkasse schon. Die Bundesregierung möchte aber auch, dass die Ausgaben sinken. Die Idee ist, es soll nur noch so viel Geld ausgegeben werden, wie auch wirklich reinkommt. Deswegen hat sie ein Gesetz auf den Weg gebracht, das sogenannte Beitragsstabilisierungsgesetz. Der Bundestag hat das am Freitag beschlossen. Mein Kollege Nico Platzer weiß, welche Maßnahmen in dem Gesetz drinstehen.
1: Im Gesundheitswesen soll in Zukunft massiv gespart werden. Das neue Gesetz sieht dafür eine ganze Reihe von Maßnahmen vor. Drei davon sind zentral. Erstens müssen Krankenhäuser, Arztpraxen und andere Leistungserbringer künftig drastisch Geld einsparen. Ihre Vergütungen werden in Zukunft stärker begrenzt. Zweitens beteiligt sich der Bund mehr an der Finanzierung der Gesundheitsversorgung von Menschen, die die Grundsicherung bekommen. Dafür stellt er in den kommenden Jahren schrittweise mehr Geld zur Verfügung. Und drittens werden auch Versicherte stärker belastet. Sie müssen zum Beispiel künftig mehr für Medikamente zahlen. Das Gesetz stößt allerdings auch auf Kritik. Ärztinnen warnen zum Beispiel davor, dass die geplanten Einsparungen die medizinische Versorgung verschlechtern könnte. Sie befürchten weniger finanzielle Spielräume und einen höheren Kostendruck. Die Opposition hingegen, dass das Gesetz vor allem kurzfristig Geld spart. Zentrale Probleme wie der demografische Wandel oder die dauerhaft steigenden Gesundheitskosten würden damit nicht gelöst.
0: Mein Kollege Nico Platzer hat für uns die Maßnahmen des Gesetzes und die Kritik daran zusammengefasst. Und wir sprechen jetzt nochmal etwas ausführlicher über die Kritik an diesem Gesetz. Das Gesetz betrifft nämlich verschiedene Berufsgruppen, unter anderem auch die PsychotherapeutInnen. Sie sehen dadurch ihre Existenz gefährdet. Welche Auswirkungen dieses Gesetz auf die PsychotherapeutInnen und die Betreuung der betroffenen PatientInnen hat, darüber habe ich mit Andreas Pichler gesprochen. Er ist Präsident der Psychotherapeutenkammer Nordrhein-Westfalen. Ich habe ihn zuerst gefragt, welche Maßnahmen im Bereich der Psychotherapie beschlossen wurden.
2: Also das ist ein ganzes Bündel von Maßnahmen. Manche sind eben eher kleinerer Natur. Das betrifft zum Beispiel bestimmte Zuschläge auf eine Kurzzeittherapie oder Zuschläge aufgrund einer Vermittlung durch die sogenannte Terminservicestelle. Das sind auch eher kleinere Beträge, die das betrifft. Aber das eigentlich wirksame Instrument an Sparbemühungen soll sein, dass die Psychotherapie, und zwar rede ich hier von der ambulanten Psychotherapie, wieder einer sogenannten Budgetierung zugeführt wird. Das bedeutet, in einem Bundesland oder in einem Zuständigkeitsbereich einer kassenärztlichen Vereinigung soll es nur noch einen bestimmten Betrag insgesamt für die psychotherapeutische ambulante Versorgung geben. Und mit diesem Betrag müssen dann praktisch alle Praxen, ob groß oder klein, dann auskommen. Und davon erhofft man sich, dass es nicht zu irgendwelchen aufwachsenden Aufwendungen kommt und zu einem Ansteigen der Ausgaben für psychotherapeutische Leistungen, sondern dass eben ein Deckel auf die psychotherapeutische Versorgung kommt. Und das ist erstmal eine nachvollziehbare Hoffnung und auch irgendwie eine nachvollziehbare Idee, die hat aber Haken und Ösen, weil man sich fragen muss und auch darf, wie wird denn das konkret ausgestaltet werden? Was bedeutet das für die einzelnen Praxen, die ja auch sehr unterschiedlich sind? Und was bedeutet das natürlich für die Praxisinhabenden, die ja ihre Praxis auch planen müssen, die ja auch die Praxis bewirtschaften müssen, die auch mit Kostensteigerungen zu tun haben, die auch mit Personalangelegenheiten zu tun haben? Also alles Dinge, die im Grunde genommen auch erfordern, dass ich so etwas wie Planungssicherheit habe. Und diese Planungssicherheit wird jetzt ein ordentliches Stück außer Kraft gesetzt.
0: Lassen Sie uns darüber noch mal genauer sprechen, weil diese Maßnahme, die hat ja eigentlich Auswirkungen auf zwei Gruppen. Einmal die der PatientInnen und die der PsychotherapeutInnen, beziehungsweise Sie haben es eben schon gesagt, die Menschen, die diese Praxis haben. Lassen Sie uns mal mit der letzten Gruppe anfangen. Was bedeutet diese Maßnahme für diese Berufsgruppe, für diese PsychotherapeutInnen?
2: Ja, das sind mehrere Punkte, die dazu treffen. Das eine ist diese Planungsunsicherheit, die ich angesprochen habe. Und das ist einfach unsinnig, wenn man davon ausgeht, dass eine Praxis ja dazu da ist, um eine gute und stabile und auch qualitativ hochwertige Versorgung zu leisten. Dann muss sie dafür ja auch vernünftig ausgestattet sein. Wird ein Deckel drauf gemacht, muss ich plötzlich auch Ausgabensteigerungen als Praxisinhabender selber finanzieren. Und das ist irgendwie eine unsinnige Idee. Das wird auch kaum sonst jemandem zugemutet. Das Zweite ist, dass die Praxen ja auch sehr unterschiedlich ausgestaltet sind. Es gibt Praxen mit einem vollen Versorgungsauftrag und mit einem sogenannten hälftigen Versorgungsauftrag. Und das bedeutet, da sind auch unterschiedliche Ansprüche an die Öffnungszeiten und an die Leistungsmenge gerichtet. Bei einem vollen Versorgungsauftrag geht man davon aus, dass man so zwischen 25 und 30 Wochenstunden Psychotherapie erbringt. Bei einem hälftigen Versorgungsauftrag ist das ein bisschen unklar. Und wenn jetzt diese neue Budgetierungsregelungen dazu führen, dass man sagt, hälftige Versorgungsaufträge sollen auch nur beispielsweise 18 Stunden in der Woche an Psychotherapie erbringen, dann bedeutet das für die Praxisinhabenden, wow, ich kann nur noch 18 Stunden Psychotherapie abrechnen. Was mache ich denn mit dem Rest der Zeit? Und wie kann ich denn sozusagen mir auch Erlösquellen organisieren, damit ich die Praxis aufrechterhalten kann. Ich kann ja nicht nur eine halbe Praxis betreiben und nur eine halbe Miete zahlen. Ich muss ja die ganze Miete zahlen und auch die ganzen Gehälter. Das bringt dann viel Schwierigkeiten wieder mit sich. Das wird sicherlich auch Kreativität wecken. Aber das wird unter Umständen bedeuten, dass ich mir andere Einkommensquellen organisieren muss und dann nicht mehr so für die Versorgung zur Verfügung stehe, wie ich es eigentlich könnte und wie ich es eigentlich ja auch will als Praxisinhaber. Warum möchte ich ja nicht nebenbei eigentlich, keine Ahnung was, irgendeinen Shop gründen oder irgendwo anders dann arbeiten?
0: Bedroht das dann die Existenz der PsychotherapeutInnen oder müssen sie einfach kreativer werden, was ihre Geldquellen, sag ich jetzt mal, ihre Verdienstmöglichkeiten angeht?
2: Da geht es dann los mit der Unterschiedlichkeit. Wenn ich jetzt in einer Großstadt mittendrin im Zentrum eine Praxis führe, habe ich in der Regel andere Kosten, als wenn ich im ländlichen Bereich mit ganz anderen Immobilienvoraussetzungen tätig bin. Und das bedeutet, unterm Strich kommt durchaus etwas anderes raus, wenn ich eine Praxis führe. Und dann kann es schon dazu führen, dass zum Beispiel so eine Innenstadtpraxis viel stärker mit wirtschaftlichen Schwierigkeiten zu kämpfen hat und dann vielleicht auch, je nachdem, was es sonst für weitere Verbindlichkeiten gibt, durch Kredite beispielsweise, dann tatsächlich vor der Frage steht, muss ich schließen? Ich glaube nicht, dass es so schnell passieren wird, weil tatsächlich dafür noch viel zu viele Dinge unklar sind, wie das Gesetz umgesetzt werden soll, welche Ausnahmen gibt, welche zusätzlichen Regelungen es gibt. Und das, glaube ich, wird eher dazu führen, dass es mehr Kreativität gibt, von der Sie gesprochen haben.
0: Lassen Sie uns noch mal über die Patienten sprechen, über die zweite Gruppe, die von diesem Gesetz betroffen sein könnten. Stellen wir uns mal vor, ein Student geht gerade zur Therapie und die wird im Moment noch von seiner Krankenkasse übernommen. Worauf muss sich der Patient jetzt einstellen?
2: Im Moment würde ich sagen, auf gar nichts. Also zum Glück, weil ganz klar ist, dass die laufenden Therapien in diesem Jahr natürlich auch weiterlaufen. Und eine dieser Ausnahmeregelungen, die nach den Sommerferien beschlossen werden soll, ist, dass die laufenden Psychotherapien auch über den 31.12.2026 hinausgeführt werden sollen. Also wenn ich jetzt meinetwegen in Psychotherapie bin und ich habe auch noch 30 Stunden oder stehe auch ganz am Anfang vielleicht, dann soll ich mich schon darauf verlassen können, dass ich diese Therapie auch zu Ende machen kann.
0: Was ist denn mit den Menschen, die gerade einen Therapieplatz suchen? Ich meine, die haben es ja jetzt schon schwer, einen zu finden. Wie wird Ihrer Meinung nach die Situation unter dem neuen Gesetz aussehen?
2: Das ist das, was uns als Kammer auch große, wirklich große Sorgen macht, weil wir sehen, dass das Behandlungsangebot, also die Anzahl an freien Therapieplätzen, die wird natürlich abnehmen, wenn es einen Deckel auf diese Leistungen gibt. Das wird vielleicht noch nicht im Januar spürbar sein, also im Januar 2027. Ne? Aber ich glaube, das wird sich im Laufe der Zeit schon zeigen, dass die Wartezeiten, die es heute schon gibt, sich verlängern werden. Und die Leute werden ja auch nicht weniger seelisch krank, nur weil es dieses Gesetz gibt. Das heißt, die stehen im Grunde genommen ohne eine vernünftige Antwort auf ihren Behandlungsbedarf da. Und ich rechne damit mit ganz viel Verzweiflung und auch mit Leid, auch mit Chronifizierung von Erkrankungen. Ich rechne auch damit, dass Menschen, also es wird größere und kleinere Katastrophen mit sich bringen. Das kann man, glaube ich, schon so sagen. Und es gibt bestimmt auch Menschen, die können durchaus auch auf eine Behandlung etwas länger warten, aber der Großteil eben nicht. Und die werden gefühlt im Regen stehen gelassen.
0: Sagt Andreas Pichler, Präsident der Psychotherapeutenkammer Nordrhein-Westfalen. Nach den Nachrichten geht es weiter mit dem Interview.

0: Es ist jetzt 4:15.
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2: Auch heute Nacht sind die USA mehrere Angriffswellen auf den Iran geflogen. Damit war es die 5. Nacht in Folge, in der die USA das Land angriffen. Nach Angaben des US-Militärs wurden dabei erneut iranische Militäreinrichtungen attackiert. Es soll im Südosten Irans und am Persischen Golf im Südwesten des Landes Angriffe gegeben haben. Zu Explosionen kam es wohl außerdem in der Hafenstadt Chabahar im Süden des Landes. Heute meldete die iranische Regierung dann einen weiteren Angriff auf einen Flughafen im Nordosten von Iran. Der Iran reagierte auf die US-Attacken mit Angriffen auf amerikanische Stützpunkte in der Region. Finanzminister Lars Klingbeil und Justizministerin Stefanie Hubig haben heute einen Aktionsplan gegen Steuerbetrug vorgestellt. Er sieht mehr Kontrollen gegen Schwarzarbeit und höhere Strafen für organisierte Steuerkriminalität vor. Außerdem soll eine Selbstanzeige in Zukunft nicht mehr generell zur Straffreiheit führen. Die neuen Regeln sollen auch den Haushalt entlasten. Denn wenn Steuerkriminalität stärker bekämpft wird, könnte das zu mehr Einnahmen führen. Der Bund rechnet mit einem Betrag in Milliardenhöhe. Der Waldbrand im Müritz-Nationalpark in Mecklenburg-Vorpommern breitet sich weiter aus. Der Landkreis Mecklenburgische Seenplatte in der Kreisstadt Neubrandenburg teilte mit, dass inzwischen rund 318 Hektar betroffen seien. Die Fläche ist ein ehemaliger Truppenübungsplatz. Deswegen liegt dort noch alte Munition. Dadurch kann die Feuerwehr den Brand nicht direkt erreichen. Sie versucht stattdessen, das Feuer von außen einzudämmen. Dem Umweltminister von Mecklenburg-Vorpommern, Till Backhaus, zufolge hätten die Einsatzkräfte die Lage unter Kontrolle. Deshalb sei kein Katastrophenfall ausgerufen worden. Das Feuer im Nationalpark war am Montag ausgebrochen. Die Ursachen sind bis jetzt noch unklar.
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0: Leoniden mit Eisdelphil hier auf der 97.1. Am Freitag hat der Bundestag das sogenannte Beitragsstabilisierungsgesetz beschlossen. Es soll die Krankenkassenbeiträge und die Ausgaben der Krankenkasse stabilisieren. Um das zu erreichen, wird massiv im Gesundheitswesen gespart. Das hat Auswirkungen auf verschiedene Berufsgruppen, unter anderem auch auf die PsychotherapeutInnen. Hier gibt es eine Gruppe, die sich gerade besonders Sorgen um ihre Zukunft macht. Das sind junge Menschen, die im Moment eine psychotherapeutische Ausbildung absolvieren. Die schließt sich an dem Psychologie-Master an. Erst nach dem Abschluss kann man selbstständig als PsychotherapeutIn arbeiten. Ich habe mit Andreas Pichler über diese Gruppe gesprochen. Er ist Präsident der Psychotherapeutenkammer Nordrhein-Westfalen. Ich habe ihn gefragt, wie die Sparmaßnahmen der Regierung die angehenden PsychotherapeutInnen betreffen.
1: Das sind auch zwei unterschiedliche Gruppen. Also die einen, die, ich sag mal, nach dem alten Ausbildungssystem jetzt in ihrer Ausbildung sind und diese in ihrer Ausbildung sind und diese dann mit einer Approbation und einer sogenannten Fachkunde, also der Kenntnis,

0: und muss mir nebenbei noch was anderes suchen? Oder wie wird das alles sein? Oder kann ich so viel arbeiten, wie ich kann? Das steht alles in den Sternen. Aber diese Möglichkeit wird es natürlich weiterhin geben, auch im Jobsharing zu arbeiten, also sich eine Kassenzulassung zu teilen, egal ob eine hälftige oder in einer Praxis mit ganzem Versorgungsauftrag. Das wird auch bleiben. Auch die Arbeit in Kliniken, wo ja viele Psychotherapeutinnen gebraucht werden, wird sicherlich nicht weniger werden und da wird es auch einen steigenden Personalbedarf geben. Also mache ich mir um diese Gruppen jetzt nicht so eine richtig große Sorge, vor allen Dingen, wenn die jetzt noch am Anfang vielleicht der Ausbildung stehen, dann haben sie ja noch 3 bis 5 Jahre vor sich, bis das dann greift. Viel schlimmer, finde ich, ist die Situation für diejenigen, die Psychotherapie nach dem neuen Approbationsstudiengang gelernt haben und die jetzt ihr Studium abgeschlossen haben und auch eine Approbation erworben haben und jetzt auf der Suche nach einem Weiterbildungsplatz sind. Da sind wir als Kammer im Moment ausgesprochen aktiv und wir haben auch jetzt schon 600 Weiterbildungsstellen zugelassen. 60 haben auch diese Weiterbildung schon angefangen, aber es fehlen noch ganz viele Weiterbildungsstellen. Und dieses Gesetz wiederum mit seinen ganzen Unwägbarkeiten macht es eben unklar, ob Praxen Stellen für Weiterbildungskandidaten ausschreiben können. Ne? Und da sind wir auch mit der Landesregierung schwer im Gespräch, weil wir natürlich nicht wollen, dass die Leute dann nach abgeschlossenem Studium mit einer super tollen Ausbildung und extrem viel Mühe, die sie sich gemacht haben und Arbeit, die sie da reingesteckt haben, dann einfach auf der Straße stehen und nicht weiter wissen. Da arbeiten wir noch an Lösungen und da bin ich auch nicht ganz so pessimistisch, dass es noch Möglichkeiten geben wird, vor allen Dingen auch im stationären Bereich. Aber ich hätte es gerne schon ein bisschen mehr klar, muss ich ehrlich sagen.
1: Also ich höre
0: Ja.
1: raus, es gibt gerade noch viel Unsicherheit, und auch viele Probleme, wo vielleicht die Lösungen, noch nicht so ganz klar sind. Was müsste denn jetzt getan werden, um die Psychotherapie in Deutschland zu stärken?
0: Also aus unserer Sicht wäre es eigentlich schlau, diese ganzen Begrenzungsideen wieder zurückzufahren. Also ich finde, man kann ja auch eine Entscheidung, die sich als falsch herausstellt, wieder umbauen und zurückführen. Das machen wir sonst im Leben auch. Wenn ich Psychotherapie stärken will, dann vermeide ich solche Deckelungsideen, weil die in unserem Bereich nicht hilfreich sind. Wenn ich Psychotherapie stärken will, dann unterstütze ich Kooperationsmodelle in der ambulanten Versorgung. Dann sorge ich dafür, dass auch das Leistungsspektrum mit ganz unterschiedlichen psychotherapeutischen Angeboten wirklich nur nach Indikation und nicht nach Geldbeutel entschieden werden müssen. Und das bedeutet, der Gesetzgeber ist nochmal aufgefordert, nicht nur dieses kleine Änderungspaket nach dem Sommer vernünftig auf den Weg zu bringen und sondern eigentlich zu schauen, muss man sich das nicht noch mal überlegen und vielleicht zurückführen. Ich glaube, das geht nicht so schnell, das ist auch klar und das muss ja auch gesichtswahrend erfolgen. Das finde ich schon auch in Ordnung. Aber meine Erwartung ist, dass sehr schnell rauskommen wird, dass dieses Gesetz die Versorgung eben schwächt.
1: Andreas Pichler ist Präsident der Psychotherapeutenkammer Nordrhein-Westfalen. Mit ihm habe ich darüber gesprochen, welche Auswirkungen das Beitragsstabilisierungsgesetz auf die Psychotherapie in Deutschland hat. Vielen Dank, Herr Pichler, für das Gespräch.
0: Sehr gerne. Einen schönen Tag noch.

0: Masterpiece mit Lou Song hier auf der 97.1. Sommer, rasante Fahrgeschäfte und der Duft von gebrannten Mandeln in der Nase. Das alles erinnert an die Rheinkirmes. Und die startet schon morgen. Tausende BesucherInnen aus ganz Deutschland kommen dann vorbei, um mit uns am Rhein zu feiern. Doch bevor die Riesenparty beginnt, warnt der Kriminalpräventive Rat der Stadt vor sogenannten K.O.-Tropfen. Der Rat ist ein Beratungsgremium der Stadt. Er soll dazu beitragen, Straftaten zu verringern. Was hinter seiner Warnung steckt, damit hat sich mein Kollege Gregory Schäftel beschäftigt. Gregory, wovor wird denn genau gewarnt?
1: Der Kriminalpräventive Rat warnt davor, dass K.O.-Tropfen auf der Rheinkirmes zum Einsatz kommen könnten. Bei K.O.-Tropfen handelt es sich um meist farb-, geruchs- und geschmackslose Substanzen, die TäterInnen unbemerkt in Getränke mischen. Die Betroffenen werden dadurch orientierungslos oder sogar bewusstlos. Oft nutzen TäterInnen das aus, um ihre Opfer auszurauben oder sexuell zu missbrauchen. Deshalb rät die Stadt dazu, Getränke niemals aus den Augen zu lassen. Und wenn dir plötzlich schlecht wird, solltest du unbedingt deine FreundInnen oder das Personal Bescheid sagen.
0: Die Gefahr von K.O.-Tropfen ist ja schon lange bekannt. Was wird denn dagegen unternommen?
1: Es gibt dazu gesetzliche Regelungen. Die Bundesregierung hat zum Beispiel im Mai beschlossen, TäterInnen härter zu bestrafen. So soll der Einsatz von K.O.-Tropfen bei Raub- oder Sexualdelikten als besonders schwere Straftat gelten. Die Mindeststrafe steigt von 3 auf 5 Jahre Freiheitsstrafe. Das soll TäterInnen abschrecken, aber das Problem mit den K.O.-Tropfen bleibt bestehen. Ein Grund dafür ist, dass die Substanzen oft schwer nachweisbar sind. Betroffene können sich nach dem Vorfall häufig nur bruchstückhaft erinnern. Außerdem passieren solche Taten meist in unübersichtlichen Situationen mit vielen Menschen. Deshalb reichen strengere Gesetze allein nicht aus.
0: Was muss denn dann noch getan werden?
1: Expertinnen setzen vor allem auf Prävention und Aufklärung. Menschen sollen stärker für die Gefahr durch K.O.-Tropfen sensibilisiert werden und besser wissen, wie sie sich davor schützen können. Auf der Rheinkirmes stehen auch Sanitätskräfte des Deutschen Roten Kreuzes und des Arbeiter-Samariter-Bunds bereit. Neben einer zentralen Rettungsstation unter der Oberkasseler Brücke gibt es auch mobile Sanitätsposten. Und bei Notfällen stehen zusätzliche Einsatzkräfte bereit, um schnell helfen zu können. Wer sich unwohl fühlt oder den Verdacht hat, Opfer von K.O.-Tropfen geworden zu sein, sollte sich an das Personal, die Sanitätsdienste oder die Polizei wenden.
0: Morgen startet die Rheinkirmes hier bei uns in Düsseldorf. Der Kriminalpräventive Rat warnt dabei auch vor der Gefahr durch K.O.-Tropfen. Mein Kollege Gregory Schäftel hatte die Infos.

0: Sam Fender mit 17 Going Under hier auf der 97.1. Auf Social Media verbreiten sich rechtsextreme Inhalte oft rasant. Es stellt sich die Frage, wie kann man ihnen etwas entgegensetzen, ohne ihnen noch mehr Aufmerksamkeit zu verschaffen? Der YouTuber Markant hat darauf eine Antwort gefunden. Eine neue ZDF-Doku beschäftigt sich genauer mit ihm und seiner Arbeit. Meine Kollegin Charlotte Eikenberg stellt sie euch vor.
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2: Mit seinen Videos auf YouTube und TikTok erreicht Markant Millionen von jungen Menschen. Bekannt ist der 24-Jährige durch seine Gespräche mit Rechtsextremen geworden. Auf rechten Demonstrationen konfrontiert er sie mit kritischen Fragen. Dabei zeigt er immer wieder, wie sich seine GesprächspartnerInnen in Widersprüche verstricken. Die ZDF-Doku Markant – Content gegen Rechts begleitet den Content-Creator bei seiner Arbeit und gibt einen Blick hinter die Kulissen. Sie zeigt, warum er bewusst das Gespräch mit Menschen aus der rechtsextremen Szene sucht und welche Risiken er dafür in Kauf nimmt. Er erzählt zum Beispiel, dass er sehr viele Morddrohungen bekommt. Dadurch musste er schon mehrfach umziehen. Trotz dieser Bedrohungen macht Markant weiter. Denn sein Ziel ist es, Menschen aus der rechtsextremen Szene herauszuholen und andere davor zu bewahren, überhaupt hineinzurutschen. Anscheinend hat er damit auch Erfolg. Nach eigenen Angaben haben ihm inzwischen hunderte Menschen geschrieben, dass sie unter anderem wegen seiner Videos mit der rechtsextremen Szene gebrochen haben. Genau das ist es, was die Doku zu mehr macht als einem Porträt eines YouTubers. Sie zeigt, wie viel ein einzelner Mensch mit seiner Reichweite bewegen kann. Gleichzeitig wird deutlich, wie viel Vorbereitung und Mut hinter der Arbeit von Markant steckt. Dadurch wird die Doku nicht nur für Fans des YouTubers interessant. Sie gibt auch einen Einblick, wie Aufklärung gegen Rechtsextremismus auf Social Media funktionieren kann. Die ZDF-Doku Markant Content gegen Rechts ist kostenlos in der ZDF-Mediathek und auf YouTube verfügbar.

0: Es ist jetzt 16:45.
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3: Studierende, die nicht mehr bei ihren Eltern wohnen, geben im Schnitt mehr als die Hälfte ihres Haushaltseinkommens für Wohnkosten aus. Das zeigt eine Erhebung des Statistischen Bundesamtes. Demnach ist die Belastung für Studierende, die alleine leben, besonders hoch. Sie geben im Durchschnitt 56% ihres Einkommens für Wohnen aus. Wohnen Studierende mit anderen zusammen, sinken ihre Wohnkosten auf 49%. Die Zahlen stammen aus der Europäischen Erhebung zu Einkommen und Lebensbedingungen 2025. Die Wohnkosten umfassen neben der Miete auch Nebenkosten und weitere Ausgaben für die Wohnung. Die Heine-Uni hat ein neues Institut zur Erforschung der Geschichte von Nordrhein-Westfalen gegründet. Das teilte die Uni letzte Woche Freitag mit. Demnach seien Themen und Schwerpunkte vor allem die Landespolitik und die Parlamentsgeschichte von NRW. Geleitet wird das neue Institut von Dr. Guido Hitze. Er war vorher Leiter der Landeszentrale für politische Bildung NRW. Das neue Institut gehört zur Philosophischen Fakultät der Heine-Uni. Dort ist es bei den Geschichtswissenschaften angesiedelt. An der Kunstakademie ist am Sonntag der diesjährige Sommerrundgang beendet worden. Über 50 Absolvierende zeigten 4 Tage lang ihre Abschlussarbeiten. Zu sehen waren Skulpturen, Gemälde und Installationen. 2-mal im Jahr findet an der Kunstakademie so ein Rundgang statt. Neben dem im Sommer gibt es auch einen am Ende des Wintersemesters. Auch hier stellen Studierende ihre Werke aus.
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0: Lavalampe Laser von Gold Roger hier auf der 97.1. Fehler sind menschlich. Erst letztens stand Kai Wegner vor laufenden Kameras und entschuldigte sich für etwas, was er falsch gemacht hat. Wenn allerdings auch Monate danach immer mehr Falschaussagen und Fehler aufgedeckt werden, dann ist irgendwann auch mal das letzte bisschen Vertrauen der BürgerInnen aufgebraucht. Dieses Problem mit den Falschaussagen hat nun den regierenden Bürgermeister von Berlin, Kai Wegner, eingeholt. Was genau passiert ist, erzählt uns jetzt mein Kollege Nico Platzer. Nico, von Kai Wegner habe ich vor allem Anfang des Jahres gehört. Da gab es ja diesen großen Stromausfall in Berlin. Warum wird jetzt wieder über ihn gesprochen?
1: Also im Prinzip liegt das immer noch an diesem Stromausfall. Kai Wegner hat nämlich angekündigt, dass er im September bei der Wahl in Berlin nicht erneut antreten wird. Das hat er allerdings erst getan, nachdem letzte Woche bekannt wurde, dass einige Berliner CDU-Mitglieder sich einen Rücktritt von ihm wünschen. Denn er wird immer wieder für sein Krisenmanagement bei dem Stromausfall kritisiert.
0: Ich kann mich noch grob an die Berichte über ihn damals erinnern. Was genau war nochmal der Grund für die Kritik an seinem Krisenmanagement?
1: Im Januar, nach einem Brandanschlag auf die Stromversorgung, hatten um die 100.000 Menschen in Berlin keinen Strom. Er als regierender Bürgermeister hätte in so einer Ausnahmesituation eine wichtige organisierende und koordinierende Rolle übernehmen müssen, um die Krise zu bewältigen. Teilweise soll er das auch getan haben. Die Kritik gab es dann, als bekannt wurde, dass er am ersten Tag der Krise am Nachmittag eine Runde Tennis gespielt hat. Wobei, wahrscheinlich wäre die Kritik ein bisschen weniger scharf ausgefallen, wenn er das auch einfach zugegeben hätte. Stattdessen hatte er aber behauptet, sich in seinem Büro quasi eingeschlossen zu haben, um die Krise zu managen.
0: Deswegen wurde er also Anfang des Jahres kritisiert. Warum ist die Diskussion um ihn jetzt wieder hochgekocht?
1: Weil aufgefallen ist, dass Aussagen von ihm zu seinem Verhalten damals nicht gestimmt haben. Zum Beispiel soll er erst viel später, am ersten Tag des Stromausfalls, angefangen haben, dienstlich zu dem Blackout zu telefonieren, als er eigentlich angegeben hatte. Und auch Gespräche mit zum Beispiel dem Kanzleramt sollen erst später stattgefunden haben. Solche Enthüllungen gab es jetzt über die letzten Monate immer mal wieder.
0: Kai Wegner wird also im September nicht zur Wahl in Berlin antreten. Wie geht es in Berlin denn jetzt weiter?
1: Dadurch, dass er jetzt auf die Kandidatur verzichtet, ist der Weg frei für einen neuen Spitzenkandidaten. Stefan Evers, bisher Finanzsenator in Berlin, soll genau das sein. Die SPD, mit der Wegner bisher regiert hat, soll einer erneuten Koalition gegenüber offen sein, allerdings nur, wenn Wegner kein Teil mehr davon ist. Stefan Evers wird sich in den nächsten 11 Wochen nun präsentieren müssen, denn bei der Bevölkerung in Berlin soll er wohl noch nicht sonderlich bekannt sein.
0: Der regierende Bürgermeister in Berlin, Kai Wegner, ist in den letzten Monaten immer wieder in die Kritik geraten. Grund dafür war seine Kommunikation rund um sein Krisenmanagement bei dem großen Stromausfall in Berlin Anfang des Jahres. Letzte Woche hat er angekündigt, nicht erneut als Bürgermeister zu kandidieren. Mehr zu diesem Thema wusste mein Kollege Nico Platzer. 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

Piper mit Hurricane hier auf der 97.1. Die Politur neigt sich so langsam dem Ende entgegen. Mit mir im Studio waren heute Nico Platzer und Charlotte Eikenberg und Gregory Schäftel. Hinter den Kulissen war Pedro da Silva. Jana Meyer ist sendeverantwortlich für diese Sendung. Mein Name ist Johanna Wazawa. Ich wünsche euch noch einen wunderschönen Tag.

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1: Es war im Sommer 89, der 12. August.

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Die letzten 100 Meter weiter durch das hohe Gras, hinein in das kleine Wäldchen. 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Taschenlampe raus, dreimal kurz, zweimal lang. 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

Als sie durch den Zaun durchfahren, liefen sie so schnell es die Kinder zuließen bis zu den ersten Laternen. 14 Menschen, 3 Familien. Keine Champagnerkorken, kein Konfettijubel, nur große Erleichterung und noch größere Erschöpfung. Sie gingen gemeinsam zum Busbahnhof, setzten sich auf die Bänke und warteten auf den 622er Bus nach Wien. Vor lauter Müdigkeit wurde kaum gesprochen. Nur einmal fragte ihn eins der Kinder, was denn der Spruch auf seinem Dead Kennedys T-Shirt zu bedeuten hätte. Als der Bus dann pünktlich vorfuhr, gab er einem Vater seinen Dienststadtplan mit der eingekreisten Adresse der deutschen Botschaft. Er verteilte seine letzten Schillinge noch auf die 3 Familien und wünschte ihnen allen ein gutes Leben. Sie bedankten sich tränenreich und vielmals für alles in einer Sprache und einem Dialekt, den er kaum verstand. Er vermutete da

Zurück in Hamburg, dann die große einerseits, andererseits Diskussion am WG-Küchentisch mit seinen Freunden. Einerseits wäre die Aktion natürlich gut gemeint gewesen, wegen den Familien und so. Aber andererseits wäre eine deutsche Einheit, und darauf laufe die Entwicklung der letzten Wochen nun mal hinaus, ein großer Fehler. Deutschland dürfe nie wieder ein Machtblock mitten in Europa werden. Und eine solche Hilfe zur Flucht der DDR-Bürger würde nur zur weiteren Destabilisierung der Verhältnisse beitragen. Also wie gesagt, die Aktion war menschlich verständlich, aber trotzdem falsch. Er schlug mit der flachen Hand auf die Tischplatte und sagte so leise, wie es ihm gerade noch möglich war: Ihr wisst, dass das Schwachsinn ist. Sie lassen alles zurück und sie fliehen und vielleicht... Er machte eine kurze Pause und überlegte, ob er den nächsten Satz wirklich sagen sollte. Aber kein Wort mehr. Eine komplette Stille trat ein. Die anderen tauschten nur Blicke aus. Einige lächelten milde. Jemand legte sogar sachte eine Hand auf seine Schulter. Die Sekunden vergingen. Er stand auf, verließ das Zimmer, Jacke, Tür, Treppenhaus, Luft. Er nahm seinen alten Ford Granada und war nie mehr gesehen. Der Rest ist geschehen.

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